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1: Der Streit in der ÖVP über Sicherheitsüberprüfungen von parlamentarischen Mitarbeitenden geht weiter. Der zweite Nationalratspräsident Peter Haubner spricht sich erneut gegen den Vorschlag seines Parteikollegen, des ÖVP-Clubchefs Ernst Gödel, aus. Haubner meint, dass die Abgeordneten selbst für ihre Mitarbeitenden verantwortlich seien. Gödel hat nach Berichten über die Involvierung von einstigen FPÖ-Mitarbeitern in gewalttätige Vorfälle vor der Sommerpause angekündigt, eine Sicherheitsüberprüfung in der nächsten Präsidiale offensiv diskutieren zu wollen. Die Wiener Staatsanwaltschaft ermittelt gegen einen bekannten heimischen Künstler wegen des Verdachts des Kindesmissbrauchs. Laut Kronenzeitung soll der Mann vor einigen Jahren die Tochter seiner damaligen Lebensgefährtin missbraucht haben. Die Ermittlungen beruhen auf einer Selbstanzeige des Beschuldigten, wird der APA bestätigt. Bei einer Hausdurchsuchung soll auch kinderpornografisches Material sichergestellt worden sein. Der niederländische Skiverband arbeitet an einem erneuten Comeback von Marcel Hirscher. Wie Renndirektor Markus Waldner gestern bekannt gibt, hat es vom holländischen Verband verschiedene Regelvorschläge gegeben. Der Südtiroler Funktionär stellt Hirscher auch eine neue Wildcard in Aussicht. Wir werden ihm sicher die Genehmigung geben, sagt er, denn es sei immer eine große Aufwertung, so einen Superstar bei einem Rennen dabei zu haben. Die Nebensaison gewinnt für den heimischen Tourismus zunehmend an Bedeutung. Das zeigt eine aktuelle Studie der Österreich-Werbung. Demnach geben Gäste im Frühling und Herbst mehr Geld aus als im Sommer. Die typischen Gäste der Nebensaison sind laut Erhebung häufig zeitlich flexibler, gut situiert, älter und reisen als Paar oder allein.
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3: Schönen guten Morgen heute am Mittwoch und das Wetter war gestern so schön, da hat sich's einfach nochmal gedacht, nochmal, heute nochmal so spätsommerlich schön, sonnig, blauer Himmel und maximal 29 Grad. Die gibt's heute am ehesten im Osten Österreichs. Am Nachmittag dann schon erste Regenwolken in Tirol, Vorarlberg und der Regen breitet sich dann im Laufe des Nachmittags dann und vor allem auch am Abend über ganz Österreich aus und dann kann's immer wieder regnen.
4: Schönen guten Morgen zu euch ins Auto. Überblick über Österreichs Straßen sehr entspannt. Jetzt um die Uhrzeit genießt ihr natürlich den Frühaufsteherbonus. Momentan nur ein kleiner Schönheitsfleck in Niederösterreich, A21, und zwar zwischen Meierling und Heiligenkreuz. Eine Unfallstelle, kein Stau, aber natürlich vorsichtig fahren. Ansonsten alles fein. Schaut, dass ihr gut und sicher ankommt.
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5: Guten Morgen, heute am Mittwoch. Ihr seid wach. Das mit dem Muntersein, das kriegen wir auch noch hin. Florian Hörl, heute für euch im Radio Rot-Weiß-Rot-Studio. Liebe macht

Das sind Stadtpoet mit Mein Sommer. Wie war euer Sommer so? Ein kleines Déjà-vu bekommen wir heute noch einmal. Aus irgendeinem Grund gibt es heute noch mal bis zu 28 Grad in Österreich. Jetzt kommt Andy Baum und The Tricks. Sie erinnern sich noch an Yvonne. Das muss eine sehr beeindruckende Person sein. Seit 38 Jahren geht das schon so. 1988 ist dieser Song rausgekommen.

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0: Guten Morgen, heute am Mittwoch. Auch wenn bei euch heute nicht viel Neues passiert, bei uns hier auf Radio Rot-Weiß-Rot passiert jeden Tag was Neues, sogar jede Stunde.
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0: Jetzt ist der Rian dran, der auch Florian heißt, so wie ich. Aber ich bin halt der Flo und er hat sich für den hinteren Teil des Namens entschieden, nämlich Rian eben. Wir hören jetzt seinen neuen Song La Terrassa. Achtung, sommerliche Gefühle.
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Die Hexen haben dann Ende Oktober wieder Saison, falls euch Halloween was gibt und ihr da dabei seid. Ich meine, allein schon zum Zusammensitzen, Snacks essen und Gruselfilme schauen, ist es schon nett. Oder wie die Pox-Ruckers ist das jetzt sagen, so jung kann man nicht mehr zusammen.

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1: Die Wiener Staatsanwaltschaft ermittelt gegen einen bekannten heimischen Künstler wegen des Verdachts des Kindesmissbrauchs. Laut Kronenzeitung soll der Mann vor einigen Jahren die Tochter seiner damaligen Lebensgefährtin missbraucht haben. Die Ermittlungen beruhen auf einer Selbstanzeige des Beschuldigten, wird der APA bestätigt. Bei einer Hausdurchsuchung soll auch kinderpornografisches Material sichergestellt worden sein. Der Streit in der ÖVP über Sicherheitsüberprüfungen von parlamentarischen Mitarbeitenden geht weiter. Der zweite Nationalratspräsident Peter Haubner spricht sich erneut gegen den Vorschlag seines Parteikollegen, des ÖVP-Clubchefs Ernst Gödel, aus. Haubner meint, dass die Abgeordneten selbst für ihre Mitarbeitenden verantwortlich seien. Gödel hat nach Berichten über die Involvierung von einstigen FPÖ-Mitarbeitern in gewalttätige Vorfälle vor der Sommerpause angekündigt, eine Sicherheitsüberprüfung in der nächsten Präsidiale offensiv diskutieren zu wollen. Die Nebensaison gewinnt für den heimischen Tourismus zunehmend an Bedeutung. Das zeigt eine aktuelle Studie der Österreich-Werbung. Demnach geben Gäste im Frühling und Herbst mehr Geld aus als im Sommer. Die typischen Gäste der Nebensaison sind laut Erhebung häufig zeitlich flexibler, gut situiert, älter und reisen als Paar oder allein. Ed Sheeran nimmt erstmal Stellung zum Rauswurf von Macklemore aus seiner Tour. Der US-Rapper ist nach pro-palästinensischen Äußerungen nicht mehr im Vorprogramm von Sheeran dabei. Laut Sheeran sei das die Entscheidung des Tourveranstalters gewesen, nicht seine eigene. Er habe in den letzten Tagen versucht, eine Lösung zu finden, aber ohne Erfolg.
2: Schönen guten Morgen heute am Mittwoch, und das Wetter war gestern so schön, da hat sich's einfach nochmal gedacht, nochmal, heute nochmal so spätsommerlich schön, sonnig, blauer Himmel und maximal 29 Grad. Die gibt's heute am ehesten im Osten Österreichs. Am Nachmittag dann schon erste Regenwolken in Tirol, Vorarlberg, und der Regen breitet sich dann im Laufe des Nachmittags dann und vor allem auch am Abend über ganz Österreich aus, und dann kann's immer wieder regnen.
3: Schönen guten Morgen zu euch ins Auto. Überblick über Österreichs Straßen sehr entspannt. Jetzt um die Uhrzeit genießt ihr natürlich den Frühaufsteherbonus. Momentan nur ein kleiner Schönheitsfleck in Niederösterreich, A21, und zwar zwischen Meierling und Heiligenkreuz. Eine Unfallstelle, kein Stau, aber natürlich vorsichtig fahren. Ansonsten alles fein. Schaut, dass ihr gut und sicher ankommt.
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4: Eh schon wieder Mittwoch, da schau her, die Woche fliegt und wir segeln im Wind mit 100% Popmusik aus Österreich. Servus, ich bin der Florian.
5: Der

0: Es lügt nicht.
1: Heute ist Mittwoch. Für euch heißt das womöglich. Heute gibt's ein Leberkassimmerl. Bei uns heißt das Rot-Weiß-Rot Mittwochs Wunschmenü. Das ist unsere neue Geschichte. Das ist zwischen 11 und 13 Uhr eure Chance und Gelegenheit, eure Musikwünsche hier zu hören. Und die müssen wir natürlich irgendwie kriegen. Also schickt uns was als Text, aber natürlich noch viel lieber als Sprachnachricht. Wie ihr uns erreicht, das steht auf rot-weiß-rot.fan. Macht's mit, schickt uns was.
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0: Ich gestehe, wenn ich den Künstlerinnennamen Deine Schwester lese, denke ich immer an deine Mutterwitze.
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0: Aber das ist ungerecht und das sollte dringend in meinem Kopf aussortiert werden, weil ihre Musik ist neu, frisch, modern, sympathisch. Tamara Gauper, so ist ihr echter Name. Sie bringt Ende September ihre erste EP raus. Die namensgebende Single habe ich jetzt schon für euch. Hier ist Deine Schwester mit Aurora.

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0: zwickt's mich. Naja, das Gefühl kenne ich, wenn alle in der Früh eskalieren, weil, keine Ahnung, das Lieblingsshirt in der Wäsche ist. Ja, das kennt ihr auch, gell? Jetzt kommt Matthäa.
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0: Jetzt.

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1: Der Streit in der ÖVP über Sicherheitsüberprüfungen von parlamentarischen Mitarbeitenden geht weiter. Der zweite Nationalratspräsident Peter Haubner spricht sich erneut gegen den Vorschlag seines Parteikollegen, des ÖVP-Clubchefs Ernst Gödel, aus. Haubner meint, dass die Abgeordneten selbst für ihre Mitarbeitenden verantwortlich seien. Gödel hat nach Berichten über die Involvierung von einstigen FPÖ-Mitarbeitern in gewalttätige Vorfälle vor der Sommerpause angekündigt, eine Sicherheitsüberprüfung in der nächsten Präsidiale offensiv diskutieren zu wollen. Österreich ist im aktuellen Klimaticket-Ranking von Greenpeace wegen der Teuerung abgerutscht. Nach einem Stockerlplatz im Vorjahr liegt Österreich heuer nur noch auf dem vierten Platz. Die Ticketpreise für Bus und Bahn sind in kaum einem anderen europäischen Land so stark gestiegen wie hierzulande, sagt Greenpeace. Am günstigsten sind die Öffis derzeit in Luxemburg, Malta und Slowenien. Fußball-Superstar Lionel Messi soll ein Abschiedsspiel im Argentinien-Dress erhalten. Der 39-Jährige ist ein letztes Mal in das Aufgebot der Nationalmannschaft berufen worden. Am 6. Oktober spielt Argentinien in Buenos Aires gegen Benin. Messi hat seine Nationalteamkarriere zuletzt beendet. Die Zahl der Firmenpleiten ist heuer nach den ersten drei Quartalen etwa auf dem Niveau des Vorjahres. Laut einer Hochrechnung des KSV gibt es um 0,4% mehr Insolvenzen. Betroffen sind vor allem der Handel, das Baugewerbe, die Gastronomie und die Beherbergung. Deutlich gestiegen sind hingegen die Privatkonkurse.
2: Schönen guten Morgen heute am Mittwoch, und beim Wetter gibt's heute Copy-Paste von gestern. Eine Kopie von gestern heute nochmal bei viel Sonnenschein, warmen 29 Grad sogar höchstens. Die 29 Grad gehen sich am ehesten im Osten Österreichs aus, aber kleine Änderung gibt's. Ab Mittag gibt's dann erste Regenwolken, zuerst in Vorarlberg und Tirol und dann spätestens am Abend dann in ganz Österreich, da wird's dann immer wieder nass.
3: Schönen guten Morgen zu euch ins Auto. Überblick über Österreichs Straßen sehr entspannt. Jetzt um die Uhrzeit genießt ihr natürlich den Frühaufsteherbonus. Momentan nur ein kleiner Schönheitsfleck in Niederösterreich, A21, und zwar zwischen Meierling und Heiligenkreuz. Eine Unfallstelle, kein Stau, aber natürlich vorsichtig fahren. Ansonsten alles fein. Schaut, dass ihr gut und sicher ankommt.
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Mr. Spielberg. Apropos Spielberg, da findet dieses Wochenende die MotoGP-Action statt in der Steiermark. Jetzt kommt Wilfried mit Icarus. Für viele sein bester Song. Was sagt ihr? Aus dem Jahr 1987.

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0: Es gibt was Neues von Martin für euch.
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0: Der Oberösterreicher, der in Wien lebt, dort Medizin fertig studiert hat und jetzt ein Tip-Top-Popmusiker ist. 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Sein neuer Song heißt Zu cool. Wenn jemand so ein bisschen außerhalb eurer Liga spielt.

Das Wunder meiner Seligkeit, STS, hier auf Radio Rot-Weiß-Rot. Das ist ein Song, den ihr euch gerne wünscht. Gibt's noch andere? Immer her damit. 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Am besten jetzt. 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
1: Österreich ist im aktuellen Klimaticket-Ranking von Greenpeace wegen der Teuerung abgerutscht. Nach einem Stockerlplatz im Vorjahr liegt Österreich heuer nur noch auf dem vierten Platz. Die Ticketpreise für Bus und Bahn sind in kaum einem anderen europäischen Land so stark gestiegen wie hierzulande, sagt Greenpeace. Am günstigsten sind die Öffis derzeit in Luxemburg, Malta und Slowenien. Der Pilnacek-U-Ausschuss startet heute in den Herbst. Den Auftakt macht Ex-Justizministerin Alma Sadic. Morgen ist ihre Nachfolgerin Anna Sporrer dran. Mit Sadic und Sporrer kommen die Befragungen nun zur Weisungsspitze der Ermittlungen und damit erstmals auf politischer Ebene. Fußball-Superstar Lionel Messi soll ein Abschiedsspiel im Argentinien-Dress erhalten. Der 39-Jährige ist ein letztes Mal in das Aufgebot der Nationalmannschaft berufen worden. Am 6. Oktober spielt Argentinien in Buenos Aires gegen Benin. Messi hat seine Nationalteamkarriere zuletzt beendet. Das Ozonloch über der Antarktis ist letztes Jahr so klein wie selten seit Anfang der 90er Jahre gewesen. Laut der Weltwetterorganisation ist es bereits das zweite Jahr in Folge, dass sowohl die horizontale Ausdehnung als auch die vertikale Tiefe deutlich unter dem Durchschnitt der Jahre 1990 bis 2010 liegen. Die Ozonschicht erholt sich seit dem Jahr 2000 und man geht davon aus, dass sie sich innerhalb weniger Jahrzehnte vollständig erholen wird.
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3: Schönen guten Morgen heute am Mittwoch und gute Laune, Sonnenschein jetzt schon. Richtig nett wird's heute bei warmen 29 Grad maximal. So schön, bisschen windig ist es im Osten, aber es regnet auch heute. Ab Mittag schon im Westen in Tirol und Vorarlberg und die Regenwolken gehen dann auf Tour. Spätestens am Abend wird's dann in ganz Österreich nass.
4: Schönen guten Morgen zu euch ins Auto. Überblick über Österreichs Straßen sehr entspannt. Jetzt um die Uhrzeit genießt ihr natürlich den Frühaufsteherbonus. Momentan nur ein kleiner Schönheitsfleck in Niederösterreich, A21, und zwar zwischen Meierling und Heiligenkreuz. Eine Unfallstelle, kein Stau, aber natürlich vorsichtig fahren. Ansonsten alles fein. Schaut, dass ihr gut und sicher ankommt.
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5: Hi, servus, schön, dass ihr heute wieder dabei seid. Ich habe 100% Popmusik aus Österreich für euch. Ich bin der Florian.

0: Maria.
1: Maria, Anna Buchecker, ja, wie Frauen sein sollen, damit spielt sie. Und als Künstlerin positioniert sie sich da auch und macht es einfach zum Thema. So wie es mal war, ist es immer. Bitte einsehen, endlich. Jetzt kommt Mike Meisen, der in seiner Karriere schon viel gemacht hat. Nicht nur in Musik, sondern auch Drehbücher geschrieben hat, zum Beispiel für viele Serien, die ihr aus dem Fernsehen kennt. Blind ermittelt zum Beispiel oder Soko Wien. Hier ist er aber musikalisch mit Come to the Park.

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0: Schau, Schatzi, singen Ambros und Tanta und ich mag diese leicht besoffene Anmutung in diesem Song.
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0: Mama geht tanzen, das kenne ich als Veranstaltungsreihe, wo Mamas eben etwas früher am Abend Party machen gehen, damit die Nacht nicht zu lang dauert. Die Boxrucker Sisters und Deja wieder haben einen gleichnamigen Song gemacht, der die Mamas feiert.
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Eine sehr indiskrete, aber höflich direkt präsentierte Frage. Josie Prokopetz, sind Sie Single? Jetzt geht's ums Tanzen. Wie steht's da um eure Künste? Fox geht's, Walzer auch. Dann seid ihr eh schon gewappnet für den nächsten Matura-Ball, die jetzt dann im Herbst kommen werden. Hier ist Fräulein Peter mit Tanz.

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1: Der Pilnacek-U-Ausschuss startet heute in den Herbst. Den Auftakt macht Ex-Justizministerin Alma Sadic. Morgen ist ihre Nachfolgerin Anna Sporrer dran. Mit Sadic und Sporrer kommen die Befragungen nun zur Weisungsspitze der Ermittlungen und damit erstmals auf politischer Ebene. Eine 68-jährige Alpinistin ist gestern bei einer Wanderung im Hochschwabgebiet in der Obersteiermark tödlich verunglückt. Die Frau aus Graz Umgebung war alleine unterwegs, als sie über steiles Gelände abgestürzt ist. Ihr Ehemann hat am Nachmittag Alarm geschlagen, als sie sich nicht wie gewohnt gemeldet hat. Die Alpinpolizei hat die Frau schließlich tot gefunden. Fußball-Superstar Lionel Messi soll ein Abschiedsspiel im Argentinien-Dress erhalten. Der 39-Jährige ist ein letztes Mal in das Aufgebot der Nationalmannschaft berufen worden. Am 6. Oktober spielt Argentinien in Buenos Aires gegen Benin. Messi hat seine Nationalteamkarriere zuletzt beendet. Die Zahl der Firmenpleiten ist heuer nach den ersten drei Quartalen etwa auf dem Niveau des Vorjahres. Laut einer Hochrechnung des KSV gibt es um 0,4% mehr Insolvenzen. Betroffen sind vor allem der Handel, das Baugewerbe, die Gastronomie und die Beherbergung. Deutlich gestiegen sind hingegen die Privatkonkurse.
2: Schönen Mittwochvormittag mit den Wetteraussichten. Ja, der Start ganz fesch und brauchbar. Viel Sonne bis zu 28 Grad. Allerdings ab dem Nachmittag dann von Vorarlberg bis ins westliche Niederösterreich Wind, Wolken, Regen und Gewitter. Der Donnerstag am Vormittag noch nass und unbeständig. Später die Spur freundlicher.
3: Das ist der Blick auf Österreichs Straßen. Wir starten in der Hauptstadt Wien A4 Richtung Ungarn zwischen Altsimmering und dem Knoten Schwechat. Da blockiert ein defekter PKW die rechte Fahrspur. Kurzer Stau. Tirol A12 Richtung Bregenz zwischen Vomp und Wattens. Da hat es gekracht. Die linke Fahrspur ist momentan gesperrt. 20 Minuten plus. Und B186 in beiden Richtungen zwischen Tumpen und Oetz auch ein Unfall. Das Zache daran aber, ihr könnt da nicht ausweichen. Also am besten einfach die Sperre abwarten. Ansonsten läuft's. Gute und sichere Fahrt.
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4: Radio Rot-Weiß-Rot, euer Sender mit 100% Popmusik aus Österreich. Fix. Machen wir immer so. Ich bin der Florian Hörl. Grüß euch.

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0: Jetzt kommt Christina Stürmer, die spielt diese Woche noch ein Konzert und liefert euch jetzt ein Zuckerl.
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0: Es war ein magischer Abend, habe ich gehört, vom Konzert von ihr letzten Freitag in Kufstein. Auch weil das davor in Linz wegen Unwettern abgesagt werden hat müssen. Die Fans waren also hungrig auf einen tollen Abend mit der Christel Stürmer. Ja, eines spielt sie noch. Übermorgen am Freitag in Wien gibt es ein Konzert. Ein Song kommt wahrscheinlich nicht live. Ich habe ihn zumindest nicht auf der Setlist von Kufstein gefunden. Aus dem Jahr 2009 kommt er aber jetzt hier auf Radio Rot-Weiß-Rot. Von ihrem Album In dieser Stadt ist mir egal.
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0: Wo seid ihr daheim? In Innerfilgratten in Osttirol oder in Kleinschweinbart in Niederösterreich? Ja, und was bedeutet euch dieses Daheim? Wie ist das so? Wie fühlt es sich an in eurem Herzen? Volkshilfe und AVEC singen auch darüber. Und das war eine sehr spannende Zusammenarbeit, hat die AVEC erzählt.
1: Der Flo ist dahergekommen und hat gesagt, hey, magst du einen Song schreiben? Und ich habe mir zuerst gedacht, das ist ein Witz. Wenn man Flo kennt, dann kann das schon leicht passieren. Wir haben sie dann aber wirklich ins Studio gehauen mit dem Andi gemeinsam und haben einfach gesagt, hey, wir probieren das jetzt einfach mal. Und wenn nichts rauskommt, dann haben wir irgendwie eine gute Zeit gehabt. Und wenn was rauskommt, ist ja voll cool.
0: Hier ist Home, daheim.

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7: Das ist Radio Rot-Weiß-Rot mit mir, Florian Hörl, und mit der Ina Regen. Die hat schon einen Hunger, und zwar einen Gusto auf
8: Kaiserschmarrn. Also ich bin eine Süßigkeiten-Fanatin, und unter meinen Süßspeisen ist, wenn ich lese, dass es einen Kaiserschmarrn auf der Karte gibt, bin ich schon sold.
7: Ja, das kriege ich jetzt nicht mehr aus dem Kopf bis Mittag. Sie singt jetzt über ihren Nordstern.

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1: Eine 68-jährige Alpinistin ist gestern bei einer Wanderung im Hochschwabgebiet in der Obersteiermark tödlich verunglückt. Die Frau aus Graz Umgebung war alleine unterwegs, als sie über steiles Gelände abgestürzt ist. Ihr Ehemann hat am Nachmittag Alarm geschlagen, als sie sich nicht wie gewohnt gemeldet hat. Die Alpinpolizei hat die Frau schließlich tot gefunden. Der Pilnaschek-U-Ausschuss startet heute in den Herbst. Den Auftakt macht Ex-Justizministerin Alma Sadic. Morgen ist ihre Nachfolgerin Anna Sporrer dran. Mit Sadic und Sporrer kommen die Befragungen nun zur Weisungsspitze der Ermittlungen und damit erstmals auf politischer Ebene. Der niederländische Skiverband arbeitet an einem erneuten Comeback von Marcel Hirscher. Wie Renndirektor Markus Waldner gestern bekannt gibt, hat es vom holländischen Verband verschiedene Regelvorschläge gegeben. Der Südtiroler Funktionär stellt Hirscher auch eine neue Wildcard in Aussicht. Wir werden ihm sicher die Genehmigung geben, sagt er, denn es sei immer eine große Aufwertung, so einen Superstar bei einem Rennen dabei zu haben. Der Klimawandel hat einen erheblichen Anteil an der heurigen Hitzewelle. Das zeigt eine aktuelle Berechnung des Grazer Klimaforschers Gottfried Kirchengast. Ohne den menschengemachten Klimawandel wäre es nicht zu den extremen Hitzewellen gekommen. Kirchengast warnt, dass die Wahrscheinlichkeit für ähnliche Extreme in den nächsten Jahren stark gestiegen ist.
2: Feinen Mittwoch mit den Wetteraussichten. Jetzt noch ganz schön viel Sonne mit dabei, bis zu 28 Grad. Der Nachmittag allerdings bringt von Vorarlberg bis ins westliche Niederösterreich Wind, Wolken, Regen und Gewitter. Morgen dann der Vormittag oft noch nass, vor allem in Kärnten und der Steiermark. Später dann ein bisschen freundlicher, ein bisschen Sonne dabei bei bis zu 22 Grad.
3: Das ist euer Verkehrsupdate, der Blick auf Österreichs Straßen. Zwei Stellen in Tirol, die uns beschäftigen. A12 Richtung Bregenz, zwischen Vomp und Wattens, da hat es gekracht. Die Unfallstelle ist bereits geräumt, alle Fahrstreifen wieder frei. Noch gibt es aber Stau, 10 Minuten plus. Und B186 in beiden Richtungen, zwischen Tumpen und Ötz, auch ein Unfall. Das Zache daran aber, ihr könnt da nicht ausweichen. Also am besten die Dauer der Sperre einfach abwarten. Ansonsten läuft es auf Österreichs Straßen. Gute und sichere Fahrt.
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4: Es ist wieder soweit. 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Willkommen im Rot-Weiß-Rot Mittwochs Wunschmenü. 2 Stunden lang spiele ich, was ihr wollt. Also schreibt's uns. Wie das Ganze funktioniert, steht auf rot-weiß-rot.fan.
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0: STS mit Die Kinder sind dran. Ich weiß, dass STS eine der Lieblingsbands von Chris Steger ist und der nächste Musikwunsch, der hat auch damit zu tun.
1: Liebes Radio Rot-Weiß-Rot-Team, da ist die Larissa und ich darf noch voll gern von Chris Steger Lebt dein Leben wünschen.
0: Siehst, da ist er schon, der Chris Steger. Bitte gerne.

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0: Falco mit Junge Römer hier auf Radio Rot-Weiß-Rot. Der nächste Musikwunsch ist jetzt dran.
1: Hallo, das ist die Alina. Ich wünsche mir auf Radio Rot-Weiß-Rot das Lied von der Tina Naderer. Bleibst du bei mir. Dankeschön.
0: Ja, bitte gerne. Das kommt jetzt. Hier ist die Tina.
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0: Das ist euer Mittwochs-Wunschmenü hier auf Radio Rot-Weiß-Rot. Wir erfüllen eure Wünsche.
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0: Der nächste kommt schon.
2: Hallo Radio Rot-Weiß-Rot, da ist die Nina aus dem Ötztal und ich darf mir voll gern das Lied Zweifelturm von Bezerra und die auswünschen. Danke.
0: Kommt jetzt, hier sind die beiden.
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2: Das machen wir jetzt jeden Mittwoch zwischen 11 und 13 Uhr. Bitte, was darf sein?
3: Hier ist eigentlich der Christian aus dem wunderschönen Tiroler Oberland. Ich wünsche mir von Osman Koti das Lied Feuer. Wäre super, danke. Pferd und einen schönen Tag.
2: Wohl, den Song gibt's jetzt. Und wenn ihr auch was wünschen wollt, auf rot-weiß-rot.fan steht, wie es geht und wie ihr uns erreichen könnt.

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0: ist euer Mittwochswunschmenü hier auf Radio Rot-Weiß-Rot. Her mit euren Musikwünschen. Die Rosi hat uns geschrieben. Und zwar eine ganze Liste an Songs. Ich glaube, 5 oder 6 sind es insgesamt. Alle werden wir nicht schaffen jetzt, bevor es dann mit den Nachrichten losgeht. Aber 3 spiele ich jetzt noch. Liebe Rosi, es kommt jetzt SDS mit Daniela. Dann kommt der Reinhard Fendrich mit dem Reinhard May. Loch in der Kanne. Und dann noch der Wolfgang Ambros mit Gezeichnet fürs Leben. Viel Spaß.
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1: 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Ne?
0: Reinhard, jetzt kommt der Überhammer.
1: Okay.
0: Da wärst du nie drauf gekommen.
1: Was?
0: Da ist ein Loch in der Kanne.
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3: Die Grünen im Burgenland starten mit den Themen Umwelt und Klimaschutz in den politischen Herbst. Die Sommertour habe gezeigt, dass diese Themen gemeinsam mit den gestiegenen Energiekosten die Bevölkerung und die Unternehmen beschäftigen. Für die erste Landtagssitzung nach der Sommerpause nächste Woche kündigen die Grünen daher auch entsprechende Anträge an. Ein bekannter österreichischer Künstler steht unter dem Verdacht des Kindesmissbrauchs. Der Fall ist im Mai durch eine Selbstanzeige des Mannes bekannt geworden. Er soll die Tochter seiner damaligen Lebensgefährtin missbraucht haben. Zwei Frauen, darunter die Mutter des Kindes, sitzen in U-Haft, weil sie den Künstler erpresst haben sollen. Im Pferdesport gibt es nächstes Jahr eine neue Springreitserie mit einem Rekordpreisgeld von 100 Millionen Dollar pro Saison. Der US-Milliardär Frank McCourt, der früher die Los Angeles Dodgers besessen hat, will in den nächsten drei Jahren insgesamt 300 Millionen Dollar ausschütten. Auch der österreichische Topreiter Max Kühner zeigt Interesse an der neuen Serie. Nach dem Ausschluss von US-Rapper Macklemore wegen pro-palästinensischer Äußerungen wollen vier weitere Support-Acts nicht mehr bei der Tour von Popstar Ed Sheeran auftreten. Ich würde jeden Respekt vor mir selbst verlieren, wenn ich einfach weitermachen würde wie bisher, teilt der irische Singer-Songwriter Aaron Rowe mit. Damit haben alle Vorbands von Ed Sheeran abgesagt.
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5: Schönen Mittwoch, jetzt noch ein bisschen Schonfrist, jetzt noch viel Sonne dabei, bis zu 28 Grad, aber am Nachmittag kommen von Vorarlberg bis ins westliche Niederösterreich Wolken rein, die bringen Wind, Regen und Gewitter. Und so geht's morgen Vormittag auch weiter, da noch oft nass, vor allem in Kärnten und der Steiermark. Später die Spur freundlicher, da zeigt sich mal die Sonne bei bis zu 22 Grad morgen.
6: Das ist euer Update für Österreichs Straßen. Da läuft es um die Uhrzeit schon ganz gut. Eine Meldung gibt es aber in Tirol. B186 in beiden Richtungen zwischen Tumpen und Oetz. Eine Unfallstelle. Aktuell wird da noch gearbeitet. Es ist nicht mehr gesperrt, aber ihr werdet immer wieder angehalten. Ansonsten läuft's gut und sichere Fahrt.
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7: Das ist genau das, was wir jetzt machen. Noch bis 13 Uhr eure Musikwünsche spielen. Falls ihr da noch was habt, schickt uns was rein, dann spielen wir das und genießen gemeinsam eure Musikwünsche.

0: Das Radio Rot-Weiß-Rot-Mittwochs-Wunschmenü. Wir erfüllen eure Musikwünsche noch bis 13 Uhr. Der nächste kommt von der.
1: Hallo, ich bin Marlene und wünsche mir von Laurenz Nikolaus Du bist wie. Danke.
0: Nur zu gern. Das ist meine aktuelle Lieblingsband.
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0: Boris Bukowski mit Trag meine Liebe wie einen Mantel heute am Mittwoch während eures Mittwochs-Wunschmenüs. Ihr dürft euch was wünschen, ihr dürft uns gerne schreiben, was ihr gerne hören wollt. Da schreibt der Olli zum Beispiel: Hi, liebes Radio Rot-Weiß-Rot-Team, ich wünsche mir den brandneuen Song von Lika Doss, Bye Boy, weil ich zurzeit Sehnsucht nach meiner engsten Kumpelfreundin habe. Ich würde mich sehr freuen, wenn ihr den Song auf Radio Rot-Weiß-Rot spielt. Olli, das machen wir.
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1: Bunter Vogel Thomas Glenn an einem bunten Mittwoch, wo wir viele verschiedene Musikwünsche spielen, auch die, die wir sonst so nicht spielen würden, aber irgendwie doch ein bisschen dazu passen.
2: Hi, ich darf mir das Lied Schrittgeschwindigkeit von Hand aufs Herz wünschen. Genau, liebe Grüße aus dem Pinzgau.
1: Hand aufs Herz, das ist ein Duo aus Tirol und der Song eben Schrittgeschwindigkeit gibt's jetzt.
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3: Ein bisschen Zeit bleibt noch für eure Musikwünsche.
4: Hallo, da ist die Raffaela aus Ried. Ich würde mir Segel im Wind von Peter Cornelius wünschen. Für meine Mama, weil sie das Lied voll gern mag.
3: Ah, Bussi an die Mama und viel Spaß mit Peter.

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1: Ein bekannter österreichischer Künstler steht unter dem Verdacht des Kindesmissbrauchs. Der Fall ist im Mai durch eine Selbstanzeige des Mannes bekannt geworden. Er soll die Tochter seiner damaligen Lebensgefährtin missbraucht haben. Zwei Frauen, darunter die Mutter des Kindes, sitzen in U-Haft, weil sie den Künstler erpresst haben sollen. Die Grünen im Burgenland starten mit den Themen Umwelt und Klimaschutz in den politischen Herbst. Die Sommertour habe gezeigt, dass diese Themen gemeinsam mit den gestiegenen Energiekosten die Bevölkerung und die Unternehmen beschäftigen. Für die erste Landtagssitzung nach der Sommerpause nächste Woche kündigen die Grünen daher auch entsprechende Anträge an. In der Debatte über die Pensionskosten fordert heute die Seniorenbundpräsidentin mehr Kostenwahrheit. Ein Viertel der 36 Milliarden Euro, die dem staatlichen Pensionstopf zugerechnet werden, seien eigentlich Sozial- und Gesundheitsleistungen. Sie pocht auf eine faktenbasierte Diskussion statt Alarmismus und Panikmache. Im Pferdesport gibt es nächstes Jahr eine neue Springreitserie mit einem Rekordpreisgeld von 100 Millionen Dollar pro Saison. Der US-Milliardär Frank McCourt, der früher die Los Angeles Dodgers besessen hat, will in den nächsten drei Jahren insgesamt 300 Millionen Dollar ausschütten. Auch der österreichische Topreiter Max Kühner zeigt Interesse an der neuen Serie.
2: Das sind die Wetteraussichten und die meiste Sonne gibt es jetzt am Nachmittag im Süden und im Osten. Von Vorarlberg bis ins westliche Niederösterreich und auch Richtung Osttirol. Wind, Regen und Gewitter, da kommt teilweise ordentlich was runter. Bei 20 bis 29 Grad maximal. Morgen wird der Vormittag oft noch nass, vor allem in Kärnten und der Steiermark. Später die Spur freundlich, aber bis zu 22 Grad. Ein Blick auf die Straßen, wir starten in Oberösterreich. A8 Richtung Passau bei Haag gibt es Bauarbeiten und plus 2 bis 3 Kilometer Stau. Kärnten A10 Richtung Villach, Stau- und Blockabfertigung vor dem Oswaldiberg-Tunnel bei Villach, plus 20 Minuten. Grenzwartezeiten noch Tirol A12 Richtung Deutschland bei Kufstein-Kiefersfelden, plus 20 Minuten. Ebenfalls plus 20 Minuten auf der B179 Richtung Deutschland vor dem Grenztunnel Füssen und in Salzburg an der Grenze Weiserberg, plus 15 Minuten bei der Einreise nach Österreich. Gute Fahrt wünsche ich.
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3: Mahlzeit Österreich, hier ist der Flo Jandl. Schön, dass ihr eure Mittagspause gemeinsam mit mir verbringt. Und ich habe für euch jetzt ganz viel gute Musik zu 100% aus Österreich. Falco, Vienna Calling, gleich nach Peter Cornelius.

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Ich sage ja immer, warum brauchen wir Billie Eilish? Absoluter Weltstar. Die US-Amerikanerin, die hat allein auf Instagram 123 Millionen Follower. Das ist unfassbar. Aber warum brauchen wir Billie Eilish? Brauchen wir auf Radio Rot-Weiß-Rot gar nicht, weil wir haben hier Billie Steirisch. Und die hat auf Instagram nur, sagen wir mal, 62.100 Follower, aber dafür richtig geniale Musik. Und die habe ich euch jetzt mitgebracht, und zwar Mann mit Schwamm von Billie Steirisch.

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0: mega gute Nummer von Ness hier bei uns auf Radio Rot-Weiß-Rot. Die startet ja aktuell richtig durch in der österreichischen Musikszene. Gefällt mir richtig gut. Genauso wie die neue Nummer auch von Julien Le Play und Lemo. Die heißt Brüder und ich habe bei den beiden nachgefragt, wie die beiden diese Nummer eigentlich geschrieben haben. Wie ist der Song entstanden?
1: Wir haben uns in den Garten gesetzt, in der Villa Lala, haben eine Pizza bestellt und es war einfach sehr easy. Es war sehr, sehr easy. Es ist total geflossen. So war das nach 2 Nachmittagen fertig, das ganze Ding.
2: Nur 2, ja.
1: Als hätte es sein sollen.
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1: So, ich hoffe, eure Bäuche sind gut gefüllt nach eurer Mittagspause und ihr seid wieder gut gestärkt. Jetzt wird's aber Zeit für eine kurze sportliche Unterbrechung. Wir brauchen ein bisschen Bewegung. Also, alle jetzt mal gemeinsam im Büro aufstehen und jetzt tanzen wir alle unsere Namen. Und das machen wir gemeinsam mit Josh.

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1: Der Pilnercheck-U-Ausschuss geht heute mit der Befragung von Ex-Justizministerin Alma Sadic weiter. Sie hat keine konkreten Wahrnehmungen zu politischen Einflüssen auf die Ermittlungen zum Tod des Ex-Sektionschefs. Vor ihrem Amtsantritt sei es aber der dezidierte Wunsch des damaligen Kanzlers Sebastian Kurz gewesen, dass Pilnercheck bleibt. Die ÖVP wirft Sadic Einflussnahme vor. Die Regierung bringt einen Strompreisdeckel für Haushalte und Betriebe für den Fall einer Energiekrise auf den Weg. Die Regierungsparteien ÖVP, SPÖ und NEOS wollen damit einen Preisschock wie 2022 verhindern. Konkret soll der Strompreis bei 10 Cent netto pro Kilowattstunde eingefroren werden, wenn er über 16,5 Cent steigt. In der Industrie werden die Subventionen von 60 auf über 500 Unternehmen ausgeweitet, kündigen Regierungsvertreter heute an. Die Österreicherinnen und Österreicher erwarten, dass die Trinkwasserversorgung bei Wasserknappheit die oberste Priorität hat. Das zeigt eine aktuelle Umfrage des Marktforschungsinstituts MarketMind. 78% der Befragten sehen die Wasserversorgung als wichtiger an als die Landwirtschaft oder die Industrie. Gleichzeitig gehen 77% davon aus, dass der Wasserverbrauch in den nächsten 10 Jahren steigen wird. Das Finanzministerium hat heute einen Bericht über die Rückforderungen von zu Unrecht bezogenen Corona-Hilfen vorgelegt. Insgesamt sind bis Ende Juni 2026 knapp 158,8 Millionen Euro zu Unrecht bezogen worden. Bisher hat es über 11.700 Prüfungen gegeben.
2: Das Wetter-Update heute Nachmittag nochmal sehr sonnig, bis auf die Alpennordseite. Also zwischen Vorarlberg und dem Waldviertel circa auch mal dichtere Wolken und gewittrig. Bis zu 29 Grad sind es noch einmal. Die nächsten 2 Tage grau, nass und kühler, nur zwischendurch geht sich auch mal Sonne aus. Das ist auf den Straßen los. Oberösterreich, A8 Richtung Passau, Bauarbeiten bei Haag, 3 Kilometer Stau. Kärnten A10 Richtung Villach, Stau und Blockabfertigung vor dem Oswaldibergtunnel bei Villach. Und zu den Grenzwartezeiten, Tirol vor dem Grenztunnel Füssen, auf der B179 Stauz Richtung Deutschland, 20 Minuten länger. Und in Salzburg an der Grenze Walserberg, eine Viertelstunde Zeitverlust bei der Einreise nach Österreich. Gute Fahrt.
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3: Hi, hier ist der Florian für euch. Schön, dass ihr da seid hier auf Radio Rot-Weiß-Rot. Eine vollgepackte Playlist habe ich für euch. Die Pox Rucker Sisters, Soda Zitron, gleich nach Klaus Brünster, Wunderwelt. Und den Anfang, den macht Smart Import mit Es staut. Ja, Gott sei Dank nicht bei uns in der Playlist.

Oh ja, die ERV mit Märchenprinz hier bei uns auf Radio Rot-Weiß-Rot. Noch immer eine meiner absoluten Lieblingsnummern von der ERV. Die erinnert mich einfach immer an meine Kindheit. Damals bei den Pfadfindern, da wurden wir auf Pfadfinderlager immer mit dieser Nummer geweckt. Das war also quasi unser Wecker. Richtig genial und ist einfach eine positive Erinnerung, die ich mit dieser Nummer habe. Wie schaut das bei euch aus? Welche Songs verbindet ihr einfach mit was Positivem? Beziehungsweise welche Songs würdet ihr gerne auf Radio Rot-Weiß-Rot öfter hören? Gerne schickt uns eure Musikwünsche. Wir haben jeden Mittwoch für euch von 11 bis 13 Uhr euer Radio Rot-Weiß-Rot Mittwochswunschmenü. Das sind dann nur eure Songs. Wir brauchen nur eure Sprachnachrichten. Und dann seid ihr vielleicht nächste Woche schon mit eurer Lieblingsnummer vertreten. Bei uns geht's jetzt auf jeden Fall mal weiter mit Judith Lisa und Striptease.

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Musikalisch bringt uns Herr Kinski Mississippi direkt zu uns nach Hause. Geografisch liegt Mississippi aber dann doch einige Kilometer woanders, und zwar in den Vereinigten Staaten von Amerika. Mississippi ist da Teil der Südstaatenregionen und viele von euch kennen ja vielleicht auch den gleichnamigen Fluss, den Mississippi River, einer der größten Flüsse Amerikas. So viel jetzt einmal zu dieser kleinen Geografiestunde, diesem kleinen Geografieausflug hier bei uns auf Radio Rot-Weiß-Rot. Ich bin ja der Meinung, man kann nie genug wissen, nie genug lernen. Und vielleicht war das gerade bei euch wieder so ein kleiner Ihr-Schau-Moment. Das habe ich noch gar nicht gewusst.

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10: Einiges geht sich noch aus in dieser Stunde. Zum Beispiel Julien Le Play noch mit dabei, Andreas Jechtl, Stefanie Werger oder jetzt gleich einmal Blotschink. Hi, ich bin der Flo Jandl. Servus.

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1: Die geplante Event-Arena in Wien sorgt wieder für Spekulationen. Ursprünglich hätte die Halle schon 2024 eröffnet werden sollen, jetzt ist der Baubeginn noch immer nicht erfolgt. Laut dem Betreiber sind die Vorbereitungen aber am Laufen. Die Opposition übt heute Kritik und spricht von einem weiteren Großprojekt, das im Chaos versinkt. In der Causa rund um den Missbrauchsverdacht gegen einen bekannten heimischen Künstler ist gegen alle drei Beteiligten Anklage erhoben worden. Der Mann steht unter anderem im Verdacht, sich an der Tochter einer Bekannten vergangen zu haben. Die soll aber nicht zur Polizei gegangen, sondern den Künstler erpresst haben. Deshalb erstattet der Künstler nach der Zahlung mehrerer hoher Beträge im Mai schließlich Selbstanzeige. Der Pilnacek-U-Ausschuss geht heute mit der Befragung von Ex-Justizministerin Alma Sadic weiter. Sie hat keine konkreten Wahrnehmungen zu politischen Einflüssen auf die Ermittlungen zum Tod des Ex-Sektionschefs. Vor ihrem Amtsantritt sei es aber der dezidierte Wunsch des damaligen Kanzlers Sebastian Kurz gewesen, dass Pilnacek bleibt. Die ÖVP wirft Sadic Einflussnahme vor. Die Regierung bringt einen Strompreisdeckel für Haushalte und Betriebe für den Fall einer Energiekrise auf den Weg. Die Regierungsparteien ÖVP, SPÖ und NEOS wollen damit einen Preisschock wie 2022 verhindern. Konkret soll der Strompreis bei 10 Cent netto pro Kilowattstunde eingefroren werden, wenn er über 16,5 Cent steigt. In der Industrie werden die Subventionen von 60 auf über 500 Unternehmen ausgeweitet, kündigen Regierungsvertreter heute an.
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4: Das Wetterupdate heute Nachmittag nochmal sehr sonnig, bis auf die Alpennordseite. Also zwischen Vorarlberg und dem Waldviertel circa auch mal dichtere Wolken und gewittrig. Bis zu 29 Grad sind es noch einmal. Die nächsten zwei Tage grau, nass und kühler, nur zwischendurch geht sich auch mal Sonne aus. So, kurzer Blick auf die Straßen. Tangente Wien. Richtung Kagran erste Staus zwischen Gürtelausfahrt und Knotenprater. Oberösterreich A8, Bauarbeiten bei Haag, 2 Kilometer Stau Richtung Passau. Und eine Grenzwartezeit, Tirol B179, vor dem Grenztunnel Füssen, 30 Minuten länger Richtung Deutschland. Gute Fahrt.
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5: Ein Wahnsinn, wie schnell die Zeit verfliegt. Schon wieder kurz nach 15 Uhr. Gemeinsam geht's für uns jetzt also schon rein in den Mittwochnachmittag mit Musik zu 100% aus Österreich. Ich bin der Flo Jandl und das ist jetzt für euch Wolfgang Ambros, die Legende.

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1: Ich habe ja Gott sei Dank gar keine Angst vorm Fliegen. Ich kann mich in ein Flugzeug hineinsetzen und einfach richtig gut entspannen. Aber es gibt ja ganz viele Menschen, die haben einfach richtig große Flugangst. Die bekommen allein schon beim Gedanken ans Fliegen richtig große Panik. Flugangst heißt auch die neue Nummer von Jonara. Darin geht's aber gar nicht mal so um die klassische Flugangst. Es geht vielmehr um den lähmenden Druck von Vergleichen und die Angst vor den Augen anderer zu scheitern. Und wie das musikalisch klingt, das hören wir uns jetzt gemeinsam an.
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Gestern habe ich meinen besten Freund besucht und der erwartet gemeinsam mit seiner Freundin ein Kind und das dauert gar nicht mehr allzu lange, bis dieser kleine Nachwuchs das Licht der Welt erblickt und ich freue mich schon richtig drauf und ich war bei den beiden gestern zu Besuch in ihrer Wohnung und wir haben gemeinsam Abendessen gekocht, gemeinsam gegessen und dann auf einmal haben die mir beiden so einen kleinen Korb auf den Tisch gestellt mit so einem richtig lieben Billet. Und das habe ich dann aufgemacht und gelesen. Und dann haben die beiden mich gefragt, ob ich nicht der Patenonkel von diesem kleinen Wunder werden möchte. Ja, und klar, natürlich habe ich sofort Ja gesagt. Und ich freue mich einfach auf diese neue Verantwortung und auch das Vertrauen, das die beiden mir hier geben. Und ja, ich weiß, dieser kleine Nachwuchs, der kann mich noch nicht hören. Aber eins verspreche ich. Ich werde immer für die Kleine da sein, egal ob in guten oder in schweren Zeiten. Genauso wie das gute Freunde machen, immer füreinander da sein.

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1: Die Polizei in Oberösterreich hat einem Jeff Bezos-Double bei einer Firmenfeier echten Polizeischutz gegeben. Jetzt gibt es ein rechtliches Nachspiel. Laut Standard sind 3 Beamte der schnellen Interventionsgruppe Oberösterreich eingeschaltet worden, um den falschen Amazon-Chef zu bewachen. Die Firma hat beteuert, dass man den Einsatz bezahlen wollte, wartet aber noch auf die Rechnung. In Bad Vöslau in Niederösterreich ist heute ein Mann von der Polizei erschossen worden, nachdem er seine Partnerin mit einem Messer schwer verletzt hat. Die Exekutive war wegen einer gefährlichen Drohung alarmiert worden. Das Landeskriminalamt Niederösterreich ermittelt. Im Pferdesport gibt es nächstes Jahr eine neue Springreitserie mit einem Rekordpreisgeld von 100 Millionen Dollar. Der US-Milliardär Frank McCourt, der früher die Los Angeles Dodgers besessen hat, will in den nächsten 3 Jahren insgesamt 300 Millionen Dollar ausschütten. Das ist mehr als doppelt so viel wie bei der bisherigen Global Champions Tour. Auch die österreichischen Topreiter Max Kühner und Katharina Romberg zeigen Interesse an der neuen Serie. Die geplante Event-Arena in Wien sorgt wieder für Spekulationen. Ursprünglich hätte die Halle schon 2024 eröffnet werden sollen, jetzt ist der Baubeginn noch immer nicht erfolgt. Laut dem Betreiber sind die Vorbereitungen aber am Laufen. Die Opposition übt heute Kritik und spricht von einem weiteren Großprojekt, das im Chaos versinkt.
2: Das Wetterupdate. Teils kräftig schütten wird es noch. In der zweiten Nachthälfte trocknet es auf. Zwischen 9 und 18 Grad dabei als Tiefstwerte. Wechselhafter Donnerstag, deutlich frischer. In der Früh schon verbreitet Regen und Nebel. Freitag bewölkt und nass. Topwerte um die 20, 22 Grad die nächsten 2 Tage. Das ist auf den Straßen los. Tangente in Wien, Richtung Kagran, Stau zwischen Lahrbergtunnel und Knotenprater. Richtung Südautobahn, Stau zwischen Stadtlau und Knotenprater. Oberösterreich A8, Bauarbeiten bei Haag, Richtung Passau, der Stau momentan 2 Kilometer lang. Kärnten A10, Richtung Salzburg, Stau am Knoten Villach wegen Bauarbeiten. Und eine Grenzwartezeit, Tirol B179, vor dem Grenztunnel Füssen 20 Minuten länger Richtung Deutschland. Gute Fahrt!
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3: Hi, schönen Nachmittag, ich bin der Flo Jandl und ich habe euch jetzt SDS mitgebracht. So.

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1: So klingt Friedl auf Radio Rot-Weiß-Rot mit seiner Nummer Bitte geh. Und das ist mein Appell an euch. Bitte geht noch nicht. Bleibt doch noch ein wenig hier bei uns auf Radio Rot-Weiß-Rot und verbringt gemeinsam mit mir, Flo Jandl, diesen wunderschönen Mittwochnachmittag. Und ich habe euch noch ganz viel gute Musik mitgebracht. Da ist zum Beispiel noch mit dabei Alle Achtung Sonne aus dem A, AMS und der Freund. Eine Nummer, die die Freundelwirtschaft so ein wenig auf die Schippe nimmt. Das alles gleich nach Minisex und Millionen zählen nicht.

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1: Es gibt ja so Menschen, die strahlen einfach so eine richtig positive Energie aus. Vor allem dann, wenn die so ein richtig großes, ansteckendes Lächeln im Gesicht haben, dass der eigene Tag noch so schlecht sein kann und auf einmal spürt man auch diese positive Energie. So geht's mir persönlich jedes Mal bei Ella Stern. Ich habe die einmal schon bei einer Veranstaltung persönlich getroffen und kurz mit ihr geplaudert und die strahlt diese Energie einfach wirklich aus. Davor kannte ich sie nur von Social Media Videos und da fand ich das schon so faszinierend. Und sie schafft's auch, diese positive Energie mit ihrer Musik zu vermitteln. Ella Stern, der kleinste Mensch der Welt. Das ist jetzt ihre neue Nummer auf Radio Rot-Weiß-Rot.
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0: Christina Stürmer, die gehört bei uns auf Radio Rot-Weiß-Rot einfach dazu. Eine der größten Künstlerinnen, die wir in Österreich haben. Gott sei Dank hat sich die damals bei Starmania nicht unterkriegen lassen und einfach immer ihr eigenes Ding durchgezogen und uns mittlerweile so viel gute Musik dagelassen.
1: Ich träum von Porsche, Urlaub, eine richtig fette Benzin kassieren.

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1: Die Polizei in Oberösterreich hat einem Jeff Bezos-Double bei einer Firmenfeier echten Polizeischutz gegeben. Jetzt gibt es ein rechtliches Nachspiel. Laut Standard sind 3 Beamte der schnellen Interventionsgruppe Oberösterreich eingeschaltet worden, um den falschen Amazon-Chef zu bewachen. Die Firma hat beteuert, dass man den Einsatz bezahlen wollte, wartet aber noch auf die Rechnung. In Bad Vöslau in Niederösterreich ist heute ein Mann von der Polizei erschossen worden, nachdem er seine Partnerin mit einem Messer schwer verletzt hat. Die Exekutive war wegen einer gefährlichen Drohung alarmiert worden. Das Landeskriminalamt Niederösterreich ermittelt. Im Pferdesport gibt es nächstes Jahr eine neue Springreitserie mit einem Rekordpreisgeld von 100 Millionen Dollar. Der US-Milliardär Frank McCourt, der früher die Los Angeles Dodgers besessen hat, will in den nächsten 3 Jahren insgesamt 300 Millionen Dollar ausschütten. Das ist mehr als doppelt so viel wie bei der bisherigen Global Champions Tour. Auch die österreichischen Topreiter Max Kühner und Katharina Romberg zeigen Interesse an der neuen Serie. Die geplante Event-Arena in Wien sorgt wieder für Spekulationen. Ursprünglich hätte die Halle schon 2024 eröffnet werden sollen, jetzt ist der Baubeginn noch immer nicht erfolgt. Laut dem Betreiber sind die Vorbereitungen aber am Laufen. Die Opposition übt heute Kritik und spricht von einem weiteren Großprojekt, das im Chaos versinkt.
2: Das Wetter-Update. Teils kräftig schütten wird es noch. In der zweiten Nachthälfte trocknet es auf. Zwischen 9 und 18 Grad dabei als Tiefstwerte. Wechselhafter Donnerstag, deutlich frischer. In der Früh schon verbreitet Regen und Nebel. Freitag bewölkt und nass. Topwerte um die 20, 22 Grad die nächsten 2 Tage. Das Update von den Straßen. Tangente in Wien, in beiden Richtungen Stau. Richtung Südautobahn zwischen Stadlau und Knotenprater. Richtung Kagran zwischen Labergtunnel und Knotenprater. Linz A7 Richtung Westautobahn Stauz zwischen Wiener Straße und Knoten Linz. Auch vor Römerbergtunnel und Mona-Lisa-Tunnel immer wieder Stau. Kärnten A10 Richtung Salzburg am Knoten Villach Stau wegen der Bauarbeiten. Salzburg Stadt, defekter LKW am Rudolfsplatz. Stau in allen Richtungen. Und eine Grenzwartezeit B179 in Tirol vor dem Grenztunnel Füssen 20 Minuten länger Richtung Deutschland. Gute Fahrt.
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3: Hi, es ist kurz nach 17 Uhr und da wartet auf uns Rian. Urlaub auf der Autobahn.

0: Zentral 4 ist in 4 Minuten hier. Herr Kollege, was ist mit der Fuhr da? Der Kunde ruft schon das dritte Mal an.
1: Na und, sag's mir lieber die Hausnummer, bevor es mich da auf eine Expedition schickt.
0: Aber ich hab doch ganz deutlich gesagt, Hausnummer 43.
1: Was haben sie gesagt? Am Blödsinn haben sie gesagt.

0: 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Die steht da, niet? Was muss ich mir auch in meinem Alter mit einer verheirateten Frau besorgen?
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1: Die Nummer haben wir alle schon mal gehört. Caro Fuchs, Aff im Kopf. Mega erfolgreiche Nummer. Und das war auch so ein bisschen der Durchbruch von dieser richtig sympathischen Dame. Aber wie hat Aff im Kopf das Leben von der Caro Fuchs eigentlich verändert?
0: Der Aff im Kopf hat in dem Sinn vieles verändert. Ich sage jetzt einmal so, für mich war es jetzt mein Durchbruch. Es gibt viele, die mich heute halt jetzt dadurch kennen. Das heißt, meine Sichtbarkeit ist einfach jetzt gegeben durch den Song. Ich habe letztes Jahr, keine Ahnung, 5-mal gespielt. Und heuer stehe ich jetzt so bei 40 Gigs. Ich war halt alles verändert.
1: Mhm. Und einige Jahre bevor Caro Fuchs ihren Durchbruch hatte, gab es in Österreich ein paar Austropop-Legenden. Georg Danzer und Reinhard Fendrich, jetzt gemeinsam in einer Live-Version hier auf Radio Rot-Weiß-Rot.
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Es gibt noch so viele Sachen, die ich von Falco einfach gerne gewusst hätte. So viele Fragen, die ich ihm gerne gestellt hätte. Zum Beispiel würde ich ihn richtig gerne fragen, ob er einfach jemals damit gerechnet hätte, so verdammt erfolgreich zu werden, so ein Megastar zu werden. Diese Chance, Falco zu fragen, die gibt es leider nicht mehr. Aber wir haben bei Mattea nachgefragt, ob die jemals damit

0: gerechnet hat, so ein Star zu werden.
1: Gewünscht habe ich mir das. Dass das wirklich passiert? Nein.
0: Ja, ich glaube, diesen Wunsch, erfolgreich zu werden, den tragen ganz viele von uns in sich. Bei manchen klappt's, bei manchen klappt's leider nicht. Aber ich glaube, das Wichtigste ist, dass man einfach immer dran bleibt und immer weitermacht. So macht auch Mattea noch immer weiter und bringt uns noch immer neue Musik. Die neue Nummer von ihr, die habe ich euch jetzt mitgebracht. Die heißt Draußen sein.
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0: Hallo, lieber Lukas Fendrich. Feuer über Wien, eine Nummer, die nochmal so ein bisschen einen Schwung reinbringt in unseren Mittwoch-Feierabend. Geniale Nummer, gefällt mir richtig gut persönlich. Aber um was geht's denn eigentlich in der Nummer? Das haben wir bei Lukas Fendrich nachgefragt.
1: Im Endeffekt ist es nichts anderes als ein bisschen ein Weckruf an uns alle, dass wir Sachen einfach oder Dinge verändern müssen, weil wir meiner Meinung nach gerade auf einem ziemlich schlechten Weg sind. Das reicht einfach nur, wenn man ein bisschen nachdenkt drüber, was gerade abgeht und wie das Ganze auch ausschauen soll in 20 Jahren für unsere Kinder, für unsere Kindeskinder. Also einfach so ein bisschen Anreiz, ja, das war der Plan mit der Nummer.
0: Und ich glaube, das ist ziemlich gut aufgegangen. Gefällt ja auch euch richtig gut. Feuer über Wien, die Nummer von Lukas Fendrich. Und viele von euch, das weiß ich, die sind auch ganz große Fans von STS und Fürstenfeld. Love Song.

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1: Die Polizei in Oberösterreich hat einem Jeff Bezos-Double bei einer Firmenfeier echten Polizeischutz gegeben. Jetzt gibt es ein rechtliches Nachspiel. Laut Standard sind 3 Beamte der schnellen Interventionsgruppe Oberösterreich eingeschaltet worden, um den falschen Amazon-Chef zu bewachen. Die Firma hat beteuert, dass man den Einsatz bezahlen wollte, wartet aber noch auf die Rechnung. In Bad Vöslau in Niederösterreich ist heute ein Mann von der Polizei erschossen worden, nachdem er seine Partnerin mit einem Messer schwer verletzt hat. Die Exekutive war wegen einer gefährlichen Drohung alarmiert worden. Das Landeskriminalamt Niederösterreich ermittelt. Im Pferdesport gibt es nächstes Jahr eine neue Springreitserie mit einem Rekordpreisgeld von 100 Millionen Dollar. Der US-Milliardär Frank McCourt, der früher die Los Angeles Dodgers besessen hat, will in den nächsten 3 Jahren insgesamt 300 Millionen Dollar ausschütten. Das ist mehr als doppelt so viel wie bei der bisherigen Global Champions Tour. Auch die österreichischen Topreiter Max Kühner und Katharina Romberg zeigen Interesse an der neuen Serie. Die geplante Event-Arena in Wien sorgt wieder für Spekulationen. Ursprünglich hätte die Halle schon 2024 eröffnet werden sollen, jetzt ist der Baubeginn noch immer nicht erfolgt. Laut dem Betreiber sind die Vorbereitungen aber am Laufen. Die Opposition übt heute Kritik und spricht von einem weiteren Großprojekt, das im Chaos versinkt.
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3: Vorarlberg und Oberösterreich aktuell mit den stärksten Schauern, die haben es aber wirklich in sich. In Kärnten und in der Steiermark schauert es dann sogar bis in den morgigen Nachmittag hinein. Es wird kühler für alle, 14 bis 22 Grad maximal und mehr grau als blau bei ähnlichen Temperaturen auch am Freitag.
4: Hier ist der Verkehrsüberblick für den Mittwochabend. Oberösterreich A7 Richtung Westautobahn, da staut es zwischen der Wiener Straße und dem Knoten Linz wegen Überlastung. Stau auch vor dem Römerbergtunnel Richtung Lende und dem Mona-Lisa-Tunnel statt auswärts. Stau weiters auf der Umfahrung Traun bei Heid. A8 Richtung Wels, bei Orts nach einem Crash nur eine Spur frei, 2 bis 3 Kilometer Stau. Salzburg City, da staut es am Rudolfsplatz in allen Richtungen. Der defekte LKW ist aber jetzt abgeschleppt. Wien Tangente Richtung Kagran, da staut es zwischen dem Lahrbergtunnel und dem Knoten Prater. Stau auch auf der A4 stadteinwärts ab dem Knoten Schwächert. A23 Richtung Südautobahn, Stau zwischen Stadlau und dem Knoten Prater. Und in Niederösterreich B37 in beiden Richtungen Beckvöhl, da hat es gekracht. Da werdet ihr immer wieder angehalten, rechnet mit je 10 Minuten Zeitverlust. Gute Fahrt!
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5: Für Jung und Alt, für alle, was mit dabei hier bei uns auf Radio Rot-Weiß-Rot. Schön, dass ihr gemeinsam euren Feierabend mit mir verbringt. Hi, ich bin der Flo Jandl. Es ist kurz nach 18 Uhr und wir haben jetzt in der Playlist mit dabei Ina Regen, Marmeladenglas Moment, The Form, Colors of Ever. Gleich nach Reinhard Fendrich und Schickeria.

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Ja, bei uns auf Radio Rot-Weiß-Rot, da kann es auch schnell gehen. Die nächste Nummer, die war vor einigen Wochen und ein paar Monaten noch bei uns im Programm mit dabei als Österreich-Nummer und mittlerweile hat sich die Nummer einfach im fixen Programm etabliert. Ist auch eine richtig schöne und gute Nummer. Unlängst mit Lichtschattenwechsel. Schönen Mittwochabend.

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Wie schaut's bei euch aus? Habt ihr auch eine Packetlist, also eine Liste mit Dingen, die ihr gerne noch irgendwann mal in eurem Leben abpackern würden? Tanzen im Regen, das wäre vielleicht sowas, was da viele auf der Liste draufstehen haben. Ich glaube, das wäre schon was Cooles, das einmal zu machen, so wie in Filmen. Einfach, wenn es so richtig runterschüttet im Sommer, einfach sich in den Regen legen und einfach kurz die Welt vergessen. Josh, der hat auch was auf seiner Bucketlist stehen, und zwar ein Oasis-Konzert. Gibt sogar ein eigenes Lied dafür. Tickets für Oasis. Gleich nach die Chefpartie und Kurt Osborn. Zuckergoscherl, jetzt auf Radio Rot-Weiß-Rot.

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1: Der zweite Nationalratspräsident Peter Haubner von der ÖVP spricht sich weiter gegen eine Sicherheitsüberprüfung von Mitarbeitern im Parlament aus. Damit stellt er sich gegen den Vorstoß des ÖVP-Clubchefs Ernst Gödel. Haubner sagt, es sei die Verantwortung der Abgeordneten, die Integrität ihrer Mitarbeiter zu gewährleisten. In Bad Vöslau in Niederösterreich ist heute ein Mann von der Polizei erschossen worden, nachdem er seine Partnerin mit einem Messer schwer verletzt hat. Mehrere Anrufer haben die Einsatzkräfte alarmiert, weil sie Hilfeschreie gehört haben. Die Frau wird mit schweren Verletzungen ins Krankenhaus gebracht. Im Pferdesport gibt es nächstes Jahr eine neue Springreitserie mit einem Rekordpreisgeld von 100 Millionen Dollar. Der US-Milliardär Frank McCourt, der früher die Los Angeles Dodgers besessen hat, will in den nächsten 3 Jahren insgesamt 300 Millionen Dollar ausschütten. Das ist mehr als doppelt so viel wie bei der bisherigen Global Champions Tour. Auch die österreichischen Topreiter Max Kühner und Katharina Romberg zeigen Interesse an der neuen Serie. Grazer Bäckerei Martin Auer feiert in New York einen großen Erfolg. Knapp eine Woche nach der Eröffnung der ersten Filiale in der US-Metropole ist das Roggenbrot aus Österreich an manchen Tagen schon am Nachmittag ausverkauft. Der Laib kostet 60 Dollar, also rund 52 Euro. Bestseller ist übrigens das Butterbrot mit österreichischer Marillenmarmelade, die ebenfalls importiert wird.
2: Es ist noch schön zwischen Lienz, Klagenfurt, Graz, Leibnitz, Oberwart, Neusiedler See, Wien bis St. Pölten. Der Rest, der hat es entweder schon bewölkt oder ziemlich nass. Heftig in Vorarlberg, mittlerweile auch in Tirol, alles zwischen Innsbruck und Kufstein oder auch in Oberösterreich, ja, südlich von Linz, Steyr. Jetzt ist dann bald das Waldviertel dran, aber ja, das ist halt so, wenn eine Front mit Abkühlung daher zieht. Die Abkühlung, die spüren wir alle morgen. 14 bis 22 Grad nur, aber ist okay. Das ist ja bald Herbst am Kalender. Und im Süden, also in Kärnten und in der Steiermark, regnet es am längsten, nämlich bis in den Nachmittag hinein. Also unbeständig morgen, unbeständig auch am Freitag bei sehr ähnlichen Temperaturen, 16 bis 23 Grad. Hier ist der Verkehrsüberblick für den Mittwochabend. Wien A23 Richtung Kagran, da staut es noch zwischen dem Laberg-Tunnel und dem Knoten Brater. Und in der Gegenrichtung, da ist der Stadtlauer-Tunnel wieder frei. Unverständlich dort geräumt, der Stau löst sich auf. Kein Stau mehr, auch in Niederösterreich auf der B37 in beiden Richtungen bei Gföhl. Auch da die Unfallstelle geräumt. Gute Fahrt.
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3: Und weil wir davon einfach nie genug bekommen, machen wir gleich weiter mit Christina Stürmer. Hi, Flo Jandl hier.

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0: Hört man auf den ersten Moment gar nicht, aber ja, auch diese Nummer ist zu 100% aus Österreich. What's up? Listen to my voice. Die österreichische Musikszene einfach richtig abwechslungsreich und genau das macht uns auf Radio Rot-Weiß-Rot ja aus, dass hier alles mit dabei ist, von Austropop zu neuer Popmusik aus Österreich oder auch Musik, die einfach richtig international klingt. Und nicht nur ihr seid Fans von Radio Rot-Weiß-Rot, sondern auch die Künstler selbst.
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1: Der zweite Nationalratspräsident Peter Haubner von der ÖVP spricht sich weiter gegen eine Sicherheitsüberprüfung von Mitarbeitern im Parlament aus. Damit stellt er sich gegen den Vorstoß des ÖVP-Clubchefs Ernst Gödel. Haubner sagt, es sei die Verantwortung der Abgeordneten, die Integrität ihrer Mitarbeiter zu gewährleisten. Gegen einen bekannten österreichischen Künstler ist jetzt Anklage wegen Kindesmissbrauchs erhoben worden. Der Mann soll fast 190.000 Euro Schweigegeld bezahlt haben. Die Anklage ist gestern beim Wiener Landesgericht für Strafsachen eingebracht worden. Der Künstler soll sich bei einem einmaligen Übergriff an der mittlerweile 5-jährigen Tochter einer Bekannten vergangen haben. Eine 54-jährige Steirerin ist heute Vormittag von ihrem eigenen Hund lebensgefährlich verletzt worden. Der rund 50 Kilo schwere Rottweiler hat die Frau bei einem Spaziergang in Wies im Bezirk Deutsch-Landsberg plötzlich angegriffen und mehrmals in den Ober- und Unterarm gebissen. Trotz der schweren Verletzungen kann die Frau dem Hund einen Maulkorb anlegen und ihn an einen Baum binden. Eine Anrainerin hat den Vorfall bemerkt und erste Hilfe geleistet. Grazer Bäckerei Martin Auer feiert in New York einen großen Erfolg. Knapp eine Woche nach der Eröffnung der ersten Filiale in der US-Metropole ist das Roggenbrot aus Österreich an manchen Tagen schon am Nachmittag ausverkauft. Der Laib kostet 60 Dollar, also rund 52 Euro. Bestseller ist übrigens das Butterbrot mit österreichischer Marillenmarmelade, die ebenfalls importiert wird.
2: In Tirol, Ober- und Niederösterreich gibt es aktuell die stärksten Schauer. Die haben es auch wirklich in sich. In Kärnten und der Steiermark ist es jetzt noch wolkenlos, wie auch in Osttirol und in Wien. Aber dort im Süden, da schauert sogar bis in den morgigen Nachmittag hinein. Es wird kühler, das gilt für alle. 14 bis 22 Grad, das höchste der Gefühle. Und auch der Freitag mehr grau als blau bei ähnlichen Temperaturen wie morgen. Hier ist der Verkehrsüberblick für den Mittwochabend. Tirol A12 Richtung Kufstein zwischen Mils und Schönwies. Der Milsertunnel ist wegen Wartungsarbeiten gesperrt. Es gibt aber eine lokale Umleitung über die B171 und die ganze Sperre dauert bis 5 Uhr früh. Gute Fahrt!
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3: Kurz nach 20 Uhr. Ich bin der Flo Jandl, für euch heute hinter dem Mikrofon gewesen. Und ich wünsche euch jetzt noch einen schönen restlichen Mittwochabend. Genießt ihn gemeinsam mit all euren Liebsten.

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0: Ich vermisse uns irgendwie. Ich hoffe einfach, dir geht's gut. 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